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1: Ich bin Laura Kühne, guten Morgen. In Liechtenstein bleibt das Abtreibungsrecht politisch umstritten. Eine knappe Mehrheit des Parlaments will Schwangerschaftsabbrüche in den ersten 3 Monaten erlauben. Bisher sind sie in Liechtenstein nur in wenigen Ausnahmefällen möglich. Das letzte Wort zum Thema hat Liechtensteins Erbprinz Alois. Er hat bereits angekündigt, dass er gegen eine allfällige Lockerung des Abtreibungsrechts ein Veto einlegen will. Zehntausende Menschen haben in Spanien gegen den Umgang der Regierung mit der Situation in Ceuta demonstriert. Auch in der spanischen Exklave in Nordafrika gingen Tausende auf die Straße und forderten die Rückkehr der Migrantinnen und Migranten. Ende Juli waren innerhalb von 2 Tagen mehr als 70.000 Menschen aus Marokko nach Ceuta gekommen. Rund 5.000 sind noch dort. Der dänische Nachrichtendienst warnt vor konkreten russischen Sabotageplänen in Dänemark. Im Visier seien vor allem Unternehmen der Rüstungsindustrie, die mit der militärischen Unterstützung der Ukraine zu tun haben. Das berichtet die Zeitung Berlingske unter Berufung auf den Nachrichtendienst. Möglich seien etwa Brandanschläge. Die betroffenen Unternehmen werden aufgefordert, ihre Sicherheitsmaßnahmen zu verstärken.
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1: Die Zürcher Grasshoppers feiern den ersten Saisonsieg in der Super League. Sie bezwingen im letzten Grund St. Gallen mit 2:0. Auch der FC Luzern kann sich behaupten, sie gewinnen zu Hause gegen Vaduz mit 2:1. Der Meister Thun und Lausanne Sport trennen sich hingegen 0:0. IB führt zurzeit die Tabelle an, vor Lugano auf dem 2. und Basel auf dem 3. Zwischenplatz. Kurz und bündig können wir es heute machen. Bis zu quasi sportsummerlichen 27 Grad gibt es heute. Mit einem Haufen Sonnenschein und nur ganz, ganz wenigen Wölkchen.
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1: Ich bin Laura Kühne, guten Morgen. Zehntausende Menschen haben in Spanien gegen den Umgang der Regierung mit der Situation in Ceuta demonstriert. Auch in der spanischen Exklave in Nordafrika gingen Tausende auf die Straße und forderten die Rückkehr der Migrantinnen und Migranten. Ende Juli waren innerhalb von 2 Tagen mehr als 70.000 Menschen aus Marokko nach Ceuta gekommen. Rund 5.000 sind noch dort. In Liechtenstein bleibt das Abtreibungsrecht politisch umstritten. Eine knappe Mehrheit des Parlaments will Schwangerschaftsabbrüche in den ersten 3 Monaten erlauben. Bisher sind sie in Liechtenstein nur in wenigen Ausnahmefällen möglich. Das letzte Wort zum Thema hat Liechtensteins Erbprinz Alois. Er hat bereits angekündigt, dass er gegen eine allfällige Lockerung des Abtreibungsrechts ein Veto einlegen will. Der dänische Nachrichtendienst warnt vor konkreten russischen Sabotageplänen in Dänemark. Im Visier seien vor allem Unternehmen der Rüstungsindustrie, die mit der militärischen Unterstützung der Ukraine zu tun haben. Das berichtet die Zeitung Berlingske unter Berufung auf den Nachrichtendienst. Möglich seien etwa Brandanschläge. Die betroffenen Unternehmen werden aufgefordert, ihre Sicherheitsmaßnahmen zu verstärken.
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1: Die Zürcher Grasshoppers feiern den ersten Saisonsieg in der Super League. Sie bezwingen im letzten Grund St. Gallen mit 2:0. Auch der FC Luzern kann sich behaupten, sie gewinnen zu Hause gegen Vaduz mit 2:1. Der Meister Thun und Lausanne Sport trennen sich hingegen 0:0. IB führt zurzeit die Tabelle an, vor Lugano auf dem 2. und Basel auf dem 3. Zwischenplatz. Kurz und bündig können wir es heute machen. Bis zu quasi sportsummerlichen 27 Grad gibt es heute. Mit einem Haufen Sonnenschein und nur ganz, ganz wenigen Wölkli.
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4: Ich bin Laura Kühne, guten Morgen. Chronisch kranke Menschen in der Schweiz brauchen seit kurzem immer wieder neue ärztliche Verordnungen. Vor einer Behandlung müssen sie grundsätzlich wieder ihren Hausarzt konsultieren, berichtet der Walliser Bote. Bisher genügte teilweise eine einmalige Verordnung. Begründet wird dies mit der Änderung der gesetzlichen Vorgaben. Das Bundesamt für Gesundheit duldet die bisherige Praxis nämlich nicht mehr. Im Fall der Sprengstoffdrohne von Leipzig prüft Italien die Einreise eines Tatverdächtigen. Laut NDR und Süddeutscher Zeitung hat das deutsche Bundeskriminalamt zwei Verdächtige mit Verbindungen nach Russland identifiziert. Einer von ihnen soll mit einem italienischen Touristenvisum in den Schengen-Raum eingereist sein. Italiens Außenminister Antonio Tajani kündigte entsprechende Untersuchungen an. In Liechtenstein bleibt das Abtreibungsrecht politisch umstritten. Eine knappe Mehrheit des Parlaments will Schwangerschaftsabbrüche in den ersten 3 Monaten erlauben. Bisher sind sie in Liechtenstein nur in wenigen Ausnahmefällen möglich. Das letzte Wort zum Thema hat Liechtensteins Erbprinz Alois. Er hat bereits angekündigt, dass er gegen eine allfällige Lockerung des Abtreibungsrechts ein Veto einlegen will.
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4: Die Zürcher Grasshoppers feiern den ersten Saisonsieg in der Super League. Sie bezwingen im letzten Rund St. Gallen mit 2:0. Auch der FC Luzern kann sich behaupten, sie gewinnen zu Hause gegen Vaduz mit 2:1. Der Meister Thun und Lausanne Sport trennen sich hingegen 0:0. IB führt zurzeit die Tabelle an, vor Lugano auf dem 2. und Basel auf dem 3. Zwischenplatz. Kurz und bündig können wir es heute machen. Bis zu quasi sportsommerlichen 27 Grad gibt es heute. Mit einem Haufen Sonnenschein und nur ganz, ganz wenigen Wölkchen.
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5: Ich bin Laura Kühne, guten Morgen. 8 Monate nach der Brandkatastrophe von Gros-Montana werden noch 10 Verletzte in Rehabilitationskliniken der SUVA behandelt. Insgesamt haben die Kliniken in Sitten und Bellikon seit Januar 42 Betroffene aufgenommen. Laut der SUVA benötigen besonders Patientinnen und Patienten, die erst später in die Rehabilitation kamen, intensive Unterstützung. Ziel sei, ihnen wieder ein möglichst selbstständiges Leben zu ermöglichen. Chronisch kranke Menschen in der Schweiz brauchen seit kurzem immer wieder neue ärztliche Verordnungen. Vor einer Behandlung müssen sie grundsätzlich wieder ihren Hausarzt konsultieren, berichtet der Walliser Bote. Bisher genügte teilweise eine einmalige Verordnung. Begründet wird dies mit der Änderung der gesetzlichen Vorgaben. Das Bundesamt für Gesundheit dulde die bisherige Praxis nämlich nicht mehr. Im Fall der Sprengstoffdrohne von Leipzig prüft Italien die Einreise eines Tatverdächtigen. Laut NDR und Süddeutscher Zeitung hat das deutsche Bundeskriminalamt 2 Verdächtige mit Verbindungen nach Russland identifiziert. Einer von ihnen soll mit einem italienischen Touristenvisum in den Schengen-Raum eingereist sein. Italiens Außenminister Antonio Tajani kündigte entsprechende Untersuchungen an. Venezuela hat mit mehreren Ölkonzernen neue Abkommen geschlossen. Unter anderem der US-Konzern Chevron und der italienische Energiekonzern Eni wollen ihre Aktivitäten in Venezuela ausbauen. US-Energieminister Chris Wright bezeichnete die Vereinbarungen als historisch. Die geschäftsführende Präsidentin sprach bei der Unterzeichnung von der Wiedergeburt Venezuelas. Das Land verfügt über die grössten Ölreserven der Welt.
6: Kurz und bündig können wir es heute machen. Bis zu quasi sportsommerlichen 27 Grad gibt es heute. Mit einem Haufen Sonnenschein und nur ganz, ganz wenigen Wölkchen.
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5: Ich bin Laura Kühne, guten Morgen. Künstliche Intelligenz könnte in den nächsten Jahren die Nachfrage nach Büroflächen deutlich senken. Das erwarten Ökonomen von Raiffeisen. Weil KI viele Bürojobs verändern könnte, rechnen sie innerhalb von 5 Jahren mit bis zu knapp 8% weniger Nachfrage. Besonders betroffen sein könnten Standorte mit vielen Jobs in der Finanz- und IT-Branche, darunter Zug und Zürich. 8 Monate nach der Brandkatastrophe von Gromontana werden noch 10 Verletzte in Rehabilitationskliniken der Suva behandelt. Insgesamt haben die Kliniken in Sitten und Belikon seit Januar 42 Betroffene aufgenommen. Laut der Suva benötigen besonders Patientinnen und Patienten, die erst später in die Rehabilitation kamen, intensive Unterstützung. Ziel sei, ihnen wieder ein möglichst selbstständiges Leben zu ermöglichen. Raiffeisen Schweiz hat seine Mitarbeitenden erst nach der Öffentlichkeit über den geplanten Abbau von 180 Stellen informiert. Das berichtet das Newsportal Schweiz heute. Die Bank begründet das mit den geltenden Publizitätsregeln. Eine Vorabinformation von Mitarbeitenden wäre nach eigener Darstellung nicht erlaubt gewesen. Der Schweizerische Bankpersonalverband kritisiert das Vorgehen als schlechten Stil. Venezuela hat mit mehreren Ölkonzernen neue Abkommen geschlossen. Unter anderem der US-Konzern Chevron und der italienische Energiekonzern Eni wollen ihre Aktivitäten in Venezuela ausbauen. US-Energieminister Chris Wright bezeichnete die Vereinbarungen als historisch. Die geschäftsführende Präsidentin sprach bei der Unterzeichnung von der Wiedergeburt Venezuelas. Das Land verfügt über die größten Ölreserven der Welt.
6: Kurz und bündig können wir es heute machen. Bis zu quasi sportsommerlichen 27 Grad gibt es heute. Mit einem Haufen Sonnenschein und nur ganz, ganz wenigen Wölkchen.
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4: Ich bin Laura Kühne. Raiffeisen Schweiz hat seine Mitarbeitenden erst nach der Öffentlichkeit über den geplanten Abbau von 180 Stellen informiert. Das berichtet das Newsportal Schweiz heute. Die Bank begründet das mit den geltenden Publizitätsregeln. Eine Vorabinformation von Mitarbeitenden wäre nach eigener Darstellung nicht erlaubt gewesen. Der Schweizerische Bankpersonalverband kritisiert das Vorgehen als schlechten Stil. Künstliche Intelligenz könnte in den nächsten Jahren die Nachfrage nach Büroflächen deutlich senken. Das erwarten Ökonomen von Raiffeisen. Weil KI viele Bürojobs verändern könnte, rechnen sie innerhalb von 5 Jahren mit bis zu knapp 8% weniger Nachfrage. Besonders betroffen sein könnten Standorte mit vielen Jobs in der Finanz- und IT-Branche, darunter Zug und Zürich. Nach einer Brandattacke auf eine Baustelle in München vermuten die Ermittler einen Anschlagsversuch gegen ein Unternehmen aus dem Rüstungsbereich. Es werde wegen eines politischen Hintergrunds ermittelt, sagte ein Sprecher des Landeskriminalamtes des deutschen Bundeslandes Bayern. In der Nacht auf heute waren mehrere Brandsätze auf die Baustelle geworfen worden. 2 Menschen wurden später festgenommen. In den USA warnt ein Whistleblower vor einem Chaos bei der Briefwahl für die Zwischenwahlen im November. Laut der Washington Post soll die US-Post neu überprüfen, ob Personen auf den Wahlkuverts wahlberechtigt sind. Die dafür nötigen Computersysteme würden jedoch überstürzt entwickelt und nicht ausreichend getestet, berichtet SRF. Dadurch könnten unter anderem Wahlunterlagen verspätet zugestellt werden. Das Weiße Haus weist die Vorwürfe zurück.
5: Kurz und bündig können wir es heute machen. Bis zu quasi sportsommerlichen 27 Grad gibt es heute. Mit einem Haufen Sonnenschein und nur ganz, ganz wenigen Wölkchen.
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6: Ich bin Laura Kühne. Braucht es Verschärfungen im Waffenrecht? Das wird nach den tödlichen Schüssen in Aarau diskutiert. Halbautomatische Waffen, die noch nach altem Recht gekauft werden, stehen im Fokus. Grüne und SP fordern hier Verschärfungen. SVP Mitte und FDP hingegen sind gegen strengere Regeln. Man müsse stattdessen den Hintergrund der Person genau beleuchten. Unabhängig vom Fall Aarau plant auch der Bundesrat strengere Regeln für Menschen, die als potenziell gefährlich gelten. Am Flughafen Zürich hat der Zoll Ende Juli über eine halbe Million geschmuggelte Zigaretten entdeckt. Die 584.000 Zigaretten waren in Computerracks versteckt und sollten von Dubai über Zürich nach Großbritannien gelangen. Der Zoll beschlagnahmte laut Mitteilung die Ware und leitete eine Strafuntersuchung ein. Insgesamt ging es um Zoll- und Steuerabgaben von mehr als 140.000 Franken. Die Zigaretten wurden inzwischen vernichtet. In den USA warnt ein Whistleblower vor einem Chaos bei der Briefwahl für die Zwischenwahlen im November. Laut der Washington Post soll die US-Post neu überprüfen, ob Personen auf den Wahlkuverts wahlberechtigt sind. Die dafür nötigen Computersysteme würden jedoch überstürzt entwickelt und nicht ausreichend getestet, berichtet SRF. Dadurch könnten unter anderem Wahlunterlagen verspätet zugestellt werden. Das Weiße Haus weist die Vorwürfe zurück. Nach einer Brandattacke auf eine Baustelle in München vermuten die Ermittler einen Anschlagsversuch gegen ein Unternehmen aus dem Rüstungsbereich. Es werde wegen eines politischen Hintergrunds ermittelt, sagte ein Sprecher des Landeskriminalamtes des deutschen Bundeslandes Bayern. In der Nacht auf heute waren mehrere Brandsätze auf die Baustelle geworfen worden. Zwei Menschen wurden später festgenommen.
7: Kurz und bündig können wir es heute machen. Bis zu quasi sportsommerlichen 27 Grad gibt es heute. Mit einem Haufen Sonnenschein und nur ganz, ganz wenigen Wölkli.
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2: Ich bin der Daniel Schmucki. Soll das Waffenrecht in der Schweiz verschärft werden? Darüber wird nach den tödlichen Schüssen von Aarau diskutiert. Grüne und SP fordern Verschärfungen, SVP, Mitte und FDP hingegen sind gegen strengere Regeln. Man müsse stattdessen den Hintergrund der Person genau beleuchten. Der Bundesrat hat unabhängig vom Fall Aarau angekündigt, dass er strengere Waffenregeln für Menschen möchte, die als potenziell gefährlich gelten. Der diesjährige Hitzesommer hat für die magerste Schweizer Kartoffelernte seit Messbeginn gesorgt. Schweizer Bauern ernteten in diesem Jahr nur 333.000 Tonnen Kartoffeln, meldet die Branchenorganisation. Das sind fast 20% weniger als der Durchschnitt der letzten 6 Jahre. Um den Bedarf zu decken, wurden 130.000 Tonnen Kartoffeln importiert. Am Flughafen Zürich hat der Zoll über 500.000 geschmuggelte Zigaretten entdeckt. Die Zigaretten waren in Computerteilen versteckt und sollten von Dubai über Zürich nach Großbritannien gelangen, heisst es in einer Mitteilung. Insgesamt geht es um Zoll- und Steuerabgaben von mehr als 140.000 Franken. Die Zigaretten wurden mittlerweile vernichtet. Immer mehr Menschen in der Schweiz schließen eine Cyberversicherung ab. Zu diesem Schluss kommt eine Erhebung des Schweizerischen Versicherungsverbands. Der Trend ist sowohl bei Firmen als auch bei Privatpersonen erkennbar. Dennoch sind Cyberversicherungen vor allem bei Unternehmen nach wie vor nicht sehr verbreitet. Nur knapp 12% der Firmen sind dagegen versichert. Heute ist trotz ein paar Wolken meistens sonnig, bei Höchstwert um die 27 Grad.
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3: Ich bin der Daniel Schmucki. Soll das Waffenrecht in der Schweiz verschärft werden? Darüber

0: Aber wird nach den tödlichen Schüssen von Aarau diskutiert. Grüne und SP fordern Verschärfungen, SVP, Mitte und FDP hingegen sind gegen strengere Regeln. Man müsse stattdessen den Hintergrund der Person genau beleuchten. Der Bundesrat hat unabhängig vom Fall Aarau angekündigt, dass er strengere Waffenregeln für Menschen möchte, die als potenziell gefährlich gelten. Immer mehr Menschen in der Schweiz schließen eine Cyberversicherung ab. Zu diesem Schluss kommt eine Erhebung des Schweizerischen Versicherungsverbands. Der Trend ist sowohl bei Firmen als auch bei Privatpersonen erkennbar. Dennoch sind Cyberversicherungen vor allem bei Unternehmen nach wie vor nicht sehr verbreitet. Nur knapp 12% der Firmen sind dagegen versichert. Am Flughafen Zürich hat der Zoll über 500.000 geschmuggelte Zigaretten entdeckt. Die Zigaretten waren in Computerteilen versteckt und sollten von Dubai über Zürich nach Großbritannien gelangen, heisst es in einer Mitteilung. Insgesamt geht es um Zoll- und Steuerabgaben von mehr als 140.000 Franken. Die Zigaretten wurden mittlerweile vernichtet. Der diesjährige Hitzesommer hat für die magerste Schweizer Kartoffelernte seit Missbeginn gesorgt. Schweizer Bauern ernteten in diesem Jahr nur 333.000 Tonnen Kartoffeln, meldet die Branchenorganisation. Das sind fast 20% weniger als der Durchschnitt der letzten 6 Jahre. Um den Bedarf zu decken, wurden 130.000 Tonnen Kartoffeln importiert. Heute ist trotz ein paar Wolken meistens sonnig, bei Höchstwert um die 27 Grad.
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2: Es ist 2.

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1: Ich bin der Daniel Schmucki. Die Benzinpreise in der Schweiz steigen wieder. Der Durchschnittspreis für einen Liter Bleifrei 95 liegt neu bei 2,01 Franken. Dies geht aus aktuellen Zahlen des TCS hervor. Damit liegen die Benzinpreise nur noch knapp unter dem zuletzt erreichten Jahreshoch. Dieses lag vor 2 Wochen lediglich einen Rappen höher, also bei 2,02 Franken. An der Sentis-Nordwand oberhalb der Schwegalp droht ein Felssturz. Laut dem Kanton Appenzell-Ausroden könnten sich bis zu 15.000 Kubikmeter Gestein lösen. Als Sofortmaßnahme haben die Behörden deshalb gewisse Gebiete oberhalb der Schwegalp gesperrt. Der offizielle Wanderweg zwischen Schwegalp und Siebenhütten ist nicht betroffen. 8 Tage nach der verheerenden Sturzflut im Himalaya ist die Zahl der Todesopfer auf über 1270 gestiegen. Dies haben die lokalen Behörden bekannt gegeben. Der Großteil der Leichen in Nepal konnte bisher nicht identifiziert werden. Oft werden nur Leichenteile geborgen. Die Sturzflut in Nepal und Tibet riss ganze Dörfer mit. Die Schäden gehen in die Milliarden. Die Weltwetterorganisation warnt vor einem außergewöhnlich starken Wetterphänomen El Niño. Das Wasser im tropischen Pazifik sei bereits deutlich wärmer als üblich. Dadurch müsse sich die Welt in den kommenden Monaten auf regional extreme Hitze, Dürren und Überschwemmungen einstellen. Das Wetterphänomen El Niño nehme super Ausmaße an, so die Befürchtung. Heute ist trotz ein paar Wolken meistens sonnig, bei Höchstwert um die 27 Grad.
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2: Ich bin der Daniel Schmucki. Die Benzinpreise in der Schweiz steigen wieder. Der Durchschnittspreis für einen Liter Bleifrei 95 liegt neu bei 2,01 Franken. Dies geht aus aktuellen Zahlen des TCS hervor. Damit liegen die Benzinpreise nur noch knapp unter dem zuletzt erreichten Jahreshoch. Dieses lag vor 2 Wochen lediglich einen Rappen höher, also bei 2,02 Franken. An der Sentis-Nordwand oberhalb der Schwegalp droht ein Felssturz. Laut dem Kanton Appenzell-Ausserrhoden könnten sich bis zu 15.000 Kubikmeter Gestein lösen. Als Sofortmaßnahme haben die Behörden deshalb gewisse Gebiete oberhalb der Schwegalp gesperrt. Der offizielle Wanderweg zwischen Schwegalp und Siebenhütten ist nicht betroffen. 8 Tage nach der verheerenden Sturzflut im Himalaya ist die Zahl der Todesopfer auf über 1270 gestiegen. Dies haben die lokalen Behörden bekannt gegeben. Der Großteil der Leichen in Nepal konnte bisher nicht identifiziert werden. Oft werden nur Leichenteile geborgen. Die Sturzflut in Nepal und Tibet riss ganze Dörfer mit. Die Schäden gehen in die Milliarden. Die Weltwetterorganisation warnt vor einem außergewöhnlich starken Wetterphänomen El Niño. Das Wasser im tropischen Pazifik sei bereits deutlich wärmer als üblich. Dadurch müsse sich die Welt in den kommenden Monaten auf regional extreme Hitze, Dürren und Überschwemmungen einstellen. Das Wetterphänomen El Niño nehme super Ausmaße an, so die Befürchtung. Heute ist trotz ein paar Wolken meistens sonnig, bei Höchstwert um die 27 Grad.
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10: Ich bin der Daniel Schmucki. Die Schäden des heftigen Unwetters vom vergangenen Freitag dürften einen dreistelligen Millionenbetrag kosten. Zu diesem Schluss kommt eine Umfrage der Nachrichtenagentur AWP bei den verschiedenen Versicherungen. Diese sprechen unisono vom mit Abstand schwersten Hagelereignis dieses Jahres. Die meisten gemeldeten Schäden betreffen Fahrzeuge, aber auch Keller oder Gärten wurden in Mitleidenschaft gezogen. Die Schweizer Bergbahnen haben einen erfolgreichen Sommer erlebt. Die Gästezahlen lagen von Mai bis Ende August 7% über dem Vorjahr. Hauptgrund dafür ist laut dem Branchenverband Seilbahnen Schweiz das heiße und sonnige Wetter. Besonders gut gelaufen ist das Geschäft der Bergbahnen im Berner Oberland. Der Hitzesommer hat auch den Naturschutzgebieten in der Schweiz zugesetzt. Besonders Moore litten unter der Trockenheit, teilt Pro Natura mit. In der Moorlandschaft Rotenturm am Fuße der Schweizer Berge etwa waren die Böden so trocken wie seit Jahren nicht mehr. Pro Natura betreut in der Schweiz mehr als 1000 Schutzgebiete. Bei einem Bootsunglück vor den Kanaren könnten über 80 Migranten ums Leben gekommen sein. Sie sollen in Westafrika in einem kleinen Holzboot in See gestochen sein. Dieses wurde gestern Abend südlich von Gran Canaria entdeckt, teilt die staatliche spanische Seenotrettungsorganisation mit. Die Fahrt in kleinen offenen Holzbooten über den Atlantik gehört zu den gefährlichsten Fluchtrouten. Wie schon heute gibt es am Morgen noch mal einen richtig schönen Sommertag. Bei einem praktisch wolkenlosen Himmel steigen die Temperaturen auf um die 30 Grad.
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4: Ich bin der Daniel Schmucki. Die Schäden des heftigen Unwetters vom vergangenen Freitag dürften einen dreistelligen Millionenbetrag kosten. Zu diesem Schluss kommt eine Umfrage der Nachrichtenagentur AWP bei den verschiedenen Versicherungen. Diese sprechen unisono vom mit Abstand schwersten Hagelereignis dieses Jahres. Die meisten gemeldeten Schäden betreffen Fahrzeuge, aber auch Keller oder Gärten wurden in Mitleidenschaft gezogen. Die Schweizer Bergbahnen haben einen erfolgreichen Sommer erlebt. Die Gästezahlen lagen von Mai bis Ende August 7% über dem Vorjahr. Hauptgrund dafür ist laut dem Branchenverband Seilbahnen Schweiz das heiße und sonnige Wetter. Besonders gut gelaufen ist das Geschäft der Bergbahnen im Berner Oberland. Der Hitzesommer hat auch den Naturschutzgebieten in der Schweiz zugesetzt. Besonders Moore litten unter der Trockenheit, teilt Pro Natura mit. In der Moorlandschaft Rotenturm am Fuße der Schweizer Berge etwa waren die Böden so trocken wie seit Jahren nicht mehr. Pro Natura betreut in der Schweiz mehr als 1000 Schutzgebiete. Bei einem Bootsunglück vor den Kanaren könnten über 80 Migranten ums Leben gekommen sein. Sie sollen in Westafrika in einem kleinen Holzboot in See gestochen sein. Dieses wurde gestern Abend südlich von Gran Canaria entdeckt, teilt die staatliche spanische Seenotrettungsorganisation mit. Die Fahrt in kleinen offenen Holzbooten über den Atlantik gehört zu den gefährlichsten Fluchtrouten. Wie schon heute gibt es am Morgen noch mal einen richtig schönen Sommertag. Bei einem praktisch wolkenlosen Himmel steigen die Temperaturen auf um die 30 Grad.
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4: Guten Abend, ich bin der Daniel Schmucki. Die Beschäftigung in der Schweiz steigt überraschend stark an. Das zeigen Zahlen des Bundesamts für Statistik. Felix Haldimann.
5: Nicht überall war der Boom zwischen April und Juni gleich stark gewesen. In der Zentralschweiz etwa hat die Zahl der Beschäftigten am stärksten zugenommen, vor der Genfersee-Region und der Ostschweiz. Weniger stark sind die Regionen rund ums Mittelland, Basel und Bern gewachsen. Das Tessin hat sogar einen leichten Rückgang verzeichnet. Temporäre Stellen haben am meisten zugenommen, deutlich vor Gastro-Jobs oder Putzkräften. Das Gesundheitswesen ist mitverantwortlich für den grossen Jobboom in den Frühlingsmonaten. Anders sieht es in der IT-Branche aus. Mehr als 3'000 Vollzeitstellen sind weggeht, vermutlich auch wegen künstlicher Intelligenz.
4: Moderne Fahrassistenzsysteme machen Autofahrer leichtsinniger. Das zeigt eine Studie der AXA-Versicherung. Autos würden durch Assistenzsysteme zwar sicherer, gleichzeitig führe die Technik aber zu einem trügerischen Sicherheitsgefühl. Fast jeder zweite Befragte mit Assistenzsystemen gab an, riskanter Auto zu fahren. In Frankreich ist der heißeste und sonnigste Sommer seit Messbeginn verzeichnet worden. Laut dem staatlichen Wetterdienst Météo France haben die Höchsttemperaturen oft nie dagewesene Werte erreicht. An 53 Tagen habe eine Hitzewelle geherrscht, so oft wie nie zuvor. Außerdem sei in Frankreich 40% weniger Regen als üblich gefallen.
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4: Der Verteidiger der Schweizer Fußballnazi Ricardo Rodriguez setzt seine Karriere in Italien fort. Er kehrt zu seinem Ex-Verein FC Turin zurück. Rodriguez hat einen Einjahresvertrag mit Option auf eine weitere Saison unterschrieben. Wie schon heute gibt es am Morgen nochmal einen richtig schönen Sommertag. Bei einem praktisch wolkenlosen Himmel steigen die Temperaturen auf um die 30 Grad.
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4: Guten Abend, ich bin der Daniel Schmucki. Die Beschäftigung in der Schweiz steigt überraschend stark an. Das zeigen Zahlen des Bundesamts für Statistik. Felix Haldimann.
5: Nicht überall war der Boom zwischen April und Juni gleich stark gewesen. In der Zentralschweiz etwa hat die Zahl der Beschäftigten am stärksten zugenommen, vor der Genfersee-Region und der Ostschweiz. Weniger stark sind die Regionen rund ums Mittelland, Basel und Bern gewachsen. Das Tessin hat sogar einen leichten Rückgang verzeichnet. Temporär Stellen haben am meisten zugenommen, deutlich vor Gastro-Jobs oder Putzkräften. Das Gesundheitswesen ist mitverantwortlich für den grossen Jobboom in den Frühlingsmonaten. Anders sieht es in der IT-Branche aus. Mehr als 3000 Vollzeitstellen sind weggefallen, vermutlich auch wegen künstlicher Intelligenz.
4: Moderne Fahrassistenzsysteme machen Autofahrer leichtsinniger. Das zeigt eine Studie der AXA-Versicherung. Autos würden durch Assistenzsysteme zwar sicherer, gleichzeitig führe die Technik aber zu einem trügerischen Sicherheitsgefühl. Fast jeder zweite Befragte mit Assistenzsystemen gab an, riskanter Auto zu fahren. In Frankreich ist der heißeste und sonnigste Sommer seit Messbeginn verzeichnet worden. Laut dem staatlichen Wetterdienst Météo France haben die Höchsttemperaturen oft nie dagewesene Werte erreicht. An 53 Tagen habe eine Hitzewelle geherrscht, so oft wie nie zuvor. Außerdem sei in Frankreich 40% weniger Regen als üblich gefallen.
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4: Der Verteidiger der Schweizer Fußballnazi Ricardo Rodriguez setzt seine Karriere in Italien fort. Er kehrt zu seinem Ex-Verein FC Turin zurück. Rodriguez hat einen Einjahresvertrag mit Option auf eine weitere Saison unterschrieben. Wie schon heute gibt es am Morgen noch mal einen richtig schönen Sommertag. Bei einem praktisch wolkenlosen Himmel steigen die Temperaturen auf um die 30 Grad.
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6: Das ist der Donnerstagabend hier bei Radio Melodie. Grüezi miteinander und ganz herzlich willkommen zu Berners Schlagerwelt. 2 Stunden mit einem Haufen Musik und Gästen. Musik neu gibt es unter anderem von der Ilka Kruse, vom Andreas Gabalier, von den Jungs, Daniel Johnson. Wir haben den Davin Herbrücken mit dabei, den Pietro Balsi. Auch der Rolf Zukowski, der Roger de Wind, der Timo Vincent und Fernando Kapfer und Kapfer Mischakova sind mit dabei. Und wir reden mit den Silvanas und dem Markus Wohlfahrt. Starten tun wir mit dem Andreas Martin, einem Verstorbenen, und aus seinem Nachlass quasi den Titel «Dich zu lieben». Gute Unterhaltung in diesen beiden Stunden wünscht der Werner.

0: Der Andreas Martin, der viel zu früh verstorbene Schlagersänger und Texter und Musiker. «Dich zu lieben», ein Titel quasi aus seinem Nachlass, haben wir gehört hier bei Radio Melodie. Und jetzt geht es weiter mit unserem heutigen ersten Gast.
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0: Im Altstein-Strassenfest hat der Roger Fuchs, der Markus Wohlfahrt, vor Kamera und vor das Mikrofon geholt. 50 Jahre Markus Wohlfahrt, da weiss man fast nicht, wo man anfangen soll, bei den Klostertaler oder bei den aktuellen Projekten. Am besten ist die Frage, die der Roger Fuchs gestellt hat, was ist denn anders heute als Solokünstler?
2: Ja, das ist ganz einfach gesehen. Es ist ein bisschen locker auf der Bühne, leerer, was man schon hier und da abgeht. Okay, weil das, es gibt nichts Schöneres, als wir mit tollen Kollegen so richtig abfeiern und richtig Musik machen, Live-Musik machen. Das ist, leider Gottes, hat sich das 2010 beendet. Und das ist okay so. Und dann habe ich 2 Jahre Pause gebraucht und dann habe ich allein ein bisschen weiter gemacht. Und
3: aber anders ist wahrscheinlich auch, du hast heute mehr Freiheit als früher, oder, mit der Band?
2: Absolut. Und ich mache nicht mehr so viel. Also ich darf mir jetzt wirklich auswählen, was ich mache und wo ich auftritt und so weiter. Und das ist natürlich ein Luxus, der nicht von der Hand zu weisen ist. Gell? Und darum freue ich mich auch, dass ich selber da unterwegs bin. Ich muss niemanden fragen, ich mache alles ganz autonom. Und das hat schon eine gewisse Freiheit. Und dann kann man auswählen, wo ich singe.
3: Jetzt hast du gerade eine ganz neue Single rausgegeben, nämlich «Halleluja auf die Liebe». Auf Social Media hast du geschrieben, dass ich mehr als nur einen neuen Schlager. Warum?
2: Weil es einfach, ich lege immer ganz viel Wert auf Texte, auf positive Texte, weil Musik ist ja auch eine Art von Hypnose. Du kannst mit Musik kannst du die Menschen zum Lachen bringen, zum Weinen bringen, du kannst sie aggressiv machen, du kannst zum Tanzen bringen. Musik hat unglaubliche Möglichkeiten. Und für mich war das so bei der Klostertaler sehr, sehr wichtig. Wir haben immer positiv motivierende Texte verpackt in Partymusik und so wird diese Botschaften transportiert. Und bei Halleluja auf die Liebe ist das ganz extrem. Da habe ich ganz viel innepackt und wer wissen will, was ich damit meine, dem, wenn sie den Titel anlösen.

0: Nathalie Lamont, Man sollte mich, ihr ganz neuer Titel. Und jetzt zurück zum Markus Wohlfahrt. Im Gespräch war er mit Roger Fuchs.
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0: Markus Wohlfahrt, du hast ganz verschiedene Musiken gemacht, mit den Klostertalen, mit Alpynia. Hast du auch ein bisschen quasi untersucht, was Musik mit der Seele und mit dem Körper macht? Was ist deine Erkenntnis?
2: Ja, absolut. Also nicht nur die Musik auf die Gesundheit, sondern mich interessiert alles, was im Leben so passiert, weil ich einfach nicht nur die goldenen Seiten des Lebens kennengelernt habe, sondern auch die schwierigen Seiten, und dann wollte ich immer wissen, was passiert in unserem Hinterstübchen? Was passiert da in unserem Hirn? Und das hat mich mein Leben lang beeinflusst. Und da kann man mit Musik ganz viel steuern und ganz viel die Leute abholen. Und darum habe ich auch vor über 20 Jahren dieses alpine Weltmusikprodukt gemacht. Das nennt sich Alpynia. Da habe ich mit der Münchner Philharmoniker zusammen arbeiten dürfen, weil ich musikalisch sehr breit angesiedelt bin. Und da kann ich auskosten, was für eine Kraft auch in mentaler Hinsicht, in gesundheitlicher Hinsicht, die Musik für Kräfte hat. Gell? Musik kann die Selbstheilungskräfte aktivieren. Warum ist es so? Dass die Leute, wenn sie so auf eine Party gehen oder wo ganz, ganz im Volksmusikbereich oder teilweise auch im Schlagerbereich, dass die Leute sagen, hey, das hat mir jetzt gut da, ich gang zufrieden, ich gang mit einem Lächeln im Gesicht haben, da passiert was mit uns Menschen. Das ist nicht bewusst, das ist ganz, ganz oft unterbewusst.

0: Markus Wohlfahrt, sein Projekt Alpynia, ganz tolle Musik für die Meditation hier bei Radio Melodie. Jetzt weiter im Gespräch vom Roger Fuchs mit dem Markus Wohlfahrt.
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0: Als 16-Jähriger hat der Markus Wohlfahrt die jungen Klostertaler gegründet und seitdem steht er auf der Bühne. 50 Jahre. Was überwiegt eigentlich die Freude oder die Besinnung oder andere Sachen von früher?
2: Alles. Da ist, wie gesagt, und dadurch, dass ich selbstständig bin, habe ich die Freiheit, einfach das zu tun, was mir gefällt. Heute noch mehr wie früher. Weil Musik, dieser Beruf, ein wunderbarer Beruf ist und der ganz viele Möglichkeiten erstellt, wenn man was tut. Gell? Man muss auch fleißig sein. Man darf nicht nur erwarten, dass das einem zufliegt. Das ist bei Gott nicht der Fall. Die Musikbranche hat sich gewandelt und die Musikbranche ist eigentlich kein einfaches Honiglecken. Aber wir haben ein bisschen Glück gehabt, wir haben ganz fest geschafft. Da macht man ganz viel, wo man nicht in der Öffentlichkeit sieht. Gell? Da passiert ganz viel im Hintergrund. Aber offensichtlich haben wir nicht so schlecht geschafft.
3: Ihr habt gut geschafft, der Erfolg, der Beweis da. Was hast du denn noch für Ambitionen in Zukunft?
2: Oh, ganz viele. Ich bin ja in der glücklichen Situation, dass ich als spätberufener Papa einen wunderbaren Sohn habe. Der ist eine Szene, der hält mich jung. Ein fantastischer Bub. Und ich möchte jetzt noch ganz viel von ihm erleben, ganz viel mitmachen mit ihm und schauen, wer groß wird, wer stark wird. Und er hat auch die musikalischen Gene hat er voll übernommen. Natürlich auch von seiner Mama, die ja klassische Sängerin ist. Gell, und, aber ich muss auch sagen, wir werden nicht träumen, dass er in die Musik, in die berufliche Musikbranche geht. Lieber etwas ein gescheiter Beruf, weil heutzutage ist es als Musiker unglaublich schwerer, gell, in der heutigen Musikwelt. Aber da gibt es noch ganz vieles zu tun. Und ja, und viele wissen, dass ich meinen zweiten Beruf haben, wo ich in die Humanenergetik, in die Hypnose, in das Aktivieren von den Selbstheilungskräften, sei das körperlich, sei das mentalisch. Und das macht mich total glücklich, wenn die Leute zu mir kommen und die gehen mit einem Lächeln nach Hause und schreiben mir den an oder zwei Tage später, wie gut das ihnen geht. Das ist so meine Leidenschaft, meine Mission.
3: Wir sind gespannt, auch deine Karriere weiterhin zu verfolgen. Vielleicht noch zum Schluss eine Frage, die sicher alle Fans noch interessiert, anlässlich von deinem 50-jährigen Jubiläum. Gibt es noch ein Markus Wohlfahrt, Open Air oder ein Jubiläumsfest, ein grosses?
2: Nein, das ganze Jahr, ich bin auf einer großen Tournee hier und es ist so erfolgreich gewesen, dass das sogar nächstes Jahr auch noch in Deutschland passiert und da ist jeder Auftritt ist Open Air, ist Geburtstag, ist 50 Jahre Jubiläum. Und dann so die großen Sachen da wird es ein bisschen ruhiger haben. Weißt? Das war schon Action. Die großen Klostertaler Open Airs bis zu 30.000 Menschen, das war schon

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Mischa Kova, so spielt das Leben, so heisst ihre neueste Song, die wir gerade vorhin gehört haben, hier bei Radio Melodie, der Schlagerwelt. Und da geht es weiter mit einem neuen Titel von den Brüdern Kapfer und Kapfer. Und die besingen das Phänomen, das es immer wieder gibt. Das ist das Phänomen Frau. Wie sie das sehen, das erfahren wir jetzt.

Ciao, ciao, amigos, der Captain Freddy auf seinem Saxophon und Gabriela, die gesungen hat. Das ist Radio Melody mit Werner Schlagerwelt und dem neuesten Titel von der Ella Zubri, E Amore, und nachher gibt's Vincent und Fernando.

Unter 100.000 Sternen, ich habe es bereits gesagt, das kommen Vincent und Fernando. Jetzt gibt es einen neuen Namen, Marc Adrian. Nicht meine Welt heisst sein neuer Titel, der übrigens durchaus ein Hit werden könnte. Ich bin gespannt, wie ihr den Titel findet. Schreibt es uns doch zum Beispiel auf Instagram oder auf Facebook.

0: ein Welthit von Roger Whittaker. Das mal in der deutschen Version. Die Indian Lady. Wer kennt sie nicht? In der nächsten Stunde Schlagerwelt haben wir unter anderem neue Musik von Andreas Gabelier, von den Jungs Daniel Johnson und natürlich von Roger De Vin. Und Pietro Basile darf man ja nicht vergessen. Und Silvanas, die waren zu Gast beim Roger Fuchs gewesen. Vor den Nachrichten gibt es jetzt noch den Timo für immer und den Rolf Zukowski mit seinem Remake von «So wie du bist». Bis später.
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3: Ich bin Birgit Orgler. Guten Abend. Rund 10 Vorfälle mit Beschimpfungen, Drohungen und körperlichen Aggressionen gegen das Verkehrspersonal zählt die SBB jeden Tag. Heute am Nationalen Aktionstag gegen Gewalt im öffentlichen Verkehr macht die SBB deshalb mit Betroffenen auf das Problem aufmerksam. Man wolle die Gewalt nicht tolerieren, hieß es an einer Medienkonferenz am Hauptbahnhof Zürich. Das Problem betreffe zudem nicht nur Kontrolleure, sondern beispielsweise auch Mitarbeitende im Kundendienst. Im Kampf gegen die massenhafte Einfuhr von Billigprodukten, vor allem aus China, in die EU, soll eine Bearbeitungsgebühr für kleine Pakete fällig werden. Ab dem 1. November soll die neue Abgabe für im Internet bestellte und in die EU eingeführte Produkte gelten. Darauf haben sich Unterhändler des Europaparlaments und der EU-Länder verständigt. Die EU-Kommission muss noch die Höhe der Gebühr festlegen. Für die Zahlung sind die Online-Handelsplattformen zuständig. Ski- und Snowboard-Weltmeisterschaften könnten schon bald fast jährlich stattfinden. Das teilt der internationale Ski- und Snowboard-Verband FIS mit. Bisher finden Titelkämpfe der FIS nur in ungeraden Jahren statt. Dem Konzept mit mehr Weltmeisterschaften wurde zugestimmt. Zudem werde überprüft, ob schon ab 2028 eine zusätzliche WM stattfinden könnte. Heute bleibt schön, morgen gibt es dann einen Mix aus Sonnen und Wolken. Es könnte auch Regen geben bei Temperaturen bis maximal 30 Grad.
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4: Willkommen zurück in der zweiten Stunde Schlagerwelt. Und auch in dieser haben wir einen Haufen Sachen für euch neu parat. Unter anderem neue Musik vom Norbert Kohler, Ilka Kruse. Wir hören das neue Album von Andreas Gabalier rein, Kevin Brian Smith mit dabei, die Jungs Daniel Johnson und der Davin Herbrücken. Und wir reden heute noch mit der Silvana. Starten tun wir mit dem ganz neuen Titel von Pietro Basile, der heisst Miss Italia. Gute Unterhaltung auch in dieser Stunde wünscht der Werner Plüss.
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0: Pietro Basile, Vollgasgitter aktuell, nicht nur mit dem Andreas Gavalier, sondern auch mit seinem eigenen neuen Titel. Das war Miss Italia, könnte durchaus noch ein weiterer Hit werden von Pietro Basile. Und jetzt kommen wir zum Gespräch von Roger Fuchs zusammen mit den Silvanas.
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0: Silvanas, das sind der André und der Friedhelm aus dem eher hohen Norden für uns aus Deutschland. Aber etwa die kommen jetzt eben in die Schweiz, weil sie ihren Produzenten Charlie Bereiter hier im Rintel haben. Und jetzt sind ja gerade Sommerferien gewesen. Wie haben sie die Sommerferien verbracht? Sind sie so richtige Sommerferientypen?
2: Gut gesagt, Ferientypen. Wir sind nur unterwegs in Sachen Musik. Also Ferien war dieses Jahr überhaupt nicht. Klar, wir hatten eine Kreuzfahrt, da waren wir mit dabei und auf einer Flussfahrt. Das waren unsere Ferien, aber musikalische Ferien.
3: Also wirklich kein Moment mal, wo ihr ausruhen könnt?
4: Also ich hatte tatsächlich etwas Ferien, weil ich war ja verunfallt. Ich bin ja dann tatsächlich im Mai, 1. Mai, bin ich Fahrrad gefahren und war nüchtern, das war das Problem. Und dann ist man mir reingesprungen ins Fahrrad und dann habe ich mir das hier alles gebrochen und dann, ja, habe ich 3 Monate den Sommer genossen.
3: Aber mittlerweile geht es dir wieder gut.
4: Ja, Gott sei Dank, ich kann wieder Gas geben.
3: Das letzte Mal, als ich mit euch einen Talk geführt habe, da seid ihr durchgestartet mit einem neuen Look. Ihr habt die Anzüge in den Schrank gelegt und seid neu mit Lederjacken unterwegs. Wer hat sich zuerst besonders wohl gefühlt in dieser Lederjacke?
2: Ich, ja. Friedhelm meint hier und da auch nochmal vielleicht um Anzug zu nehmen, ja, aber ich finde dieses Lockere ist einfach, man fühlt sich wohl. Man kann sich gut bewegen und es kommt auch gut an.
3: Aber es ist wahrscheinlich heißer jetzt in den Lederjacken auf der Bühne.
4: Meine Jacke ist ja nun besonders, da sie ja nun auch aus Schriftzüge und sonstiges besteht. Und das macht eben jugendlich, so wie ich nun mal bin. Und das ist das Schöne dabei. Und nein, ich fand den Style schon cool und das ist auch gut so. Aber natürlich werden wir irgendwann auch mal wieder unsere schönen Sakkos rausholen.
3: Wie hat sich denn durch die optische Veränderung auch die Musik und das Publikum verändert?
4: Tatsächlich, das Publikum wird jünger. Und es ist also wirklich, doch musikalisch geben wir ja auch nun sehr viel Gas und es wird auch da in der Richtung auf jeden Fall moderner und ja, fescher, sag ich mal.
2: Aber es ist ja uns immer wichtig gewesen, auch die Fans, die schon da waren, auch immer mitzunehmen. Und die haben wir alle mitgenommen, es ist keiner weggeblieben. Passt, also von daher ist es genau richtig, was wir machen, glaube ich, mit der Musik.

0: hat einmal DSDS gewonnen, der Davin Herbrücken. Jetzt gibt's endlich wieder einmal etwas Neues vom Deutsch-Pop-Sänger, eben Davin Herbrücken. Nie allein, haben wir gehört. Und jetzt geht's weiter mit dem Gespräch von Roger Fuchs mit der Silvana.
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0: Gerade vor dem Davin Herbrücken haben wir Silvanas gehört mit «Wie kannst du mich verlassen?». Da gibt es sogar einen Remix. Wie sind denn da drauf gekommen?
2: Wir haben gemerkt, dass dieser Titel unwahrscheinlich ankommt. Und der ist ja aber nur so dann auch der Remix entstanden. Und die haben uns angerufen und haben uns gefragt, können wir das nicht machen, sollen wir das nicht machen? Und dadurch ist das entstanden. Aber es gibt schon wieder Neuigkeiten. Also es dauert nicht mehr lange, dann wird es die nächste VÖ geben. Und zwar, du kannst mich mal. Mehr sagen ich dann nicht zu. Wir schauen mal, was das gibt.
3: Aber das ist dann ein komplett neuer Titel.
2: Ein komplett neuer Titel, ja.
4: Erst wird verlassen oder heißt es, du kannst mich mal?
3: Also sind wir gespannt, was ihr da wieder ausgearbeitet habt. Ich gehe davon aus, mit Charlie Bereiter.
4: Sozusagen gespannt wie ein Witzbogen. Natürlich mit unserem lieben Produzenten Charlie Bereiter. Das ist einfach mega.
3: Jetzt seid ihr beide ja nicht nur musikalisch Partner, Bühnenpartner, sondern ihr seid auch verwandt, ihr seid Cousins. Was ist eigentlich schwieriger? Das musikalische Miteinander oder das Familie sein?
4: Also das muss ist schon schwer. Das musikalische ist super. Und wenn man alles zusammenrechnet, im Großen und Ganzen, nein, es ist einfach ein Träumchen, sagen wir immer so schön.
3: Es passt einfach bei euch.
2: Es kommt ja noch schlimmer. Wir sind ja auch noch Arbeitskollegen. Das kommt ja auch noch on top.
3: Ihr seid eigentlich 24 Stunden miteinander unterwegs. Wo geht die Reise noch hin? Ich habe gesehen auf der Website, nächstes Jahr seid ihr mal in Frankreich. Ist das das Ziel, dass ihr den Wirkungskreis noch etwas ausweiten könnt?
2: Ja, die Anfragen werden jetzt immer mehr und warum sollen wir es nicht machen? Und das Elsass, die stehen auf Schlager und wir fahren da super gerne hin. Und so viele tolle Künstlerkollegen auch dabei, von daher, da freuen wir uns drauf.
3: Also wir sind gespannt, wo die Reise hingeht.
4: Vielen Dank für das nette Interview und ja, wir sehen uns sicherlich wieder.
3: Da bin ich ganz sicher. Vielen Dank, Audrey und Friedhelm. Danke.
0: Und jetzt lassen wir Silvanas nochmal. Du bist die Frau, die ich will. Den neuen Titel haben wir selbstverständlich noch nicht bekommen. Ist ja noch nicht rausgekommen.

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Wieder mal ein Schlagerklassiker in der Schlagerwelt. Dobby Radio Melodie, haben Sie sicher kennt. Frau mit der markanten Stimme, Renate Kern. Liebe mal weinen im Glück. Im Glück sieht es so mindestens aus, ist der Daniel Johnson, weil sein neuester Titel heisst ganz einfach: Ich träum von dir. 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
1: Rhythmus der Nacht aus im Bereich Köln raus. Die Jungs haben wir gehört mit ihrem neuesten Titel. Neues gibt es ja auch vom Andreas Gabalier. Handgemacht und Handwerker kommen zum Zuge. Hat sein neues Album teilweise in Nashville aufgenommen und das auch mit Künstlern wie Pietro Basile oder, wie wir jetzt gerade hören, mit dem Johnny Logan. Da ist Whiskey and Wine. Andreas Gabalier und Johnny Logan.

Michel Van Damme mit seiner markanten Stimme und einem von seinen Hits «Romeo stirbt nie». Leider hat man von dieser tollen Stimme schon lange nicht mehr gehört, aber jetzt ist sie wieder mal da gewesen. Ebenfalls eine tolle Stimme kommt aus Berlin, der Kevin Brian Smith. Und sein neuester Titel heisst «Ich brauch dich heute Nacht».

0: Der Pippi Lienhardt und seine Band und der Piccolo Man haben wir gehört, hier bei Radio Melodie in Wernes Schlagerwelt. Und jetzt schauen wir voraus zum Schlager der Woche.
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0: Da hätten wir nochmal Rosanna Rocci und Baila Con Me.

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1: Und wir machen weiter zurück in der Schlagerwelt. Sind wir mit der Ilka Kruse und ihrem neuesten Titel Idiot.

0: Wieder einmal ein Griff in die Oldie-Kiste ist das gewesen, der Cousins mit «Am Sonntag wirst du 17 Jahre». Neu reingeflattert ist der aktuelle Song von Roger de Wien, «Chuchu». Und er hat doch schon noch Träume für sein 20-Jährig. Was würde er denn ganz gerne noch mal machen?
1: Das wäre mein grosser Traum. Und dann aber vielleicht auch wirklich mal mit einer Band. Weil jetzt im Schlager ist es so, man hat immer mit den Halblebecks auftreten. In dem Segment, wo ich bin, wenn Beatrice Egli ist dann, oder Helene Fischer sowieso, dann gehst du gross auf Tour mit einer Riesenorchester. Das ist eine andere Geschichte. In dem Segment, wo ich mich noch bewege, ist halt Halblebecks-Thema. Und da muss ich wirklich sagen, da mache ich heute nicht mehr so gerne wie früher.
0: Ja.
1: Heute hätte ich gerne ein richtiges Konzert mit Orchester oder mit einer Band zumindest. Und vielleicht ist das 20-Jahr-Jubiläum für mich auch ein bisschen da, zum überlegen, was funktioniert besonders gut und was wird jetzt die nächsten 10 Jahre noch den Fokus drauf setzen.
0: Jetzt gibt es also den neuesten Song von Roger de Wien, dann auch noch den Norbert Kohler. Könntest du meine Träume sehen? Ich wünsche ganz eine schöne Zeit. Wir hören uns schon bald wieder hier bei Radio Melodie. Damit seid ihr plus. Tschüss.

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1: Die Themen haben heute Schlagzeilen gemacht. Guten Abend.
2: Der Schweizerische Lehrerinnen- und Lehrerverband LCH wünscht sich eine Schul-KI. Heute ist bekannt geworden, dass die Stadt New York künstliche Intelligenz an Schulen verbietet. Ein Verbot gehe zu weit, sagt Beat A. Schwendimann vom LCH. Spannend wären hingegen maßgeschneiderte KI-Plattformen für Schulen.
3: Schulen müssen KI-Kompetenzen können vermitteln. Wünschenswert wäre aus Sicht vom LCH, dass es auch entsprechende KI-Plattformen gibt, die spezifisch für Schulen entwickelt worden sind und die am Schweizer Recht unterstehen und entsprechender Datenschutz gesichert ist.
2: Das KI-Verbot in New York gilt zunächst für das aktuelle Schuljahr.
1: Die Schäden des Unwetters vom vergangenen Freitag sind sehr hoch. Sie kosten laut ersten Einschätzungen von Versicherern mindestens einen dreistelligen Millionenbetrag. Das ergab eine Umfrage der Nachrichtenagentur AWP. Das Unwetter vom letzten Freitag sei das mit Abstand schwerste Hagelereignis dieses Jahres gewesen. Bis heute seien schweizweit rund 18.000 Schadenmeldungen eingegangen, teilte ein Sprecher der Mobiliar mit. Die Mehrheit betreffe beschädigte Fahrzeuge, aber auch Keller oder Gärten. Die Migros will bei Geflügel das Tierwohl verbessern. Sie stellt deshalb einen großen Teil ihrer Schweizer Pulle-Produktion auf eine langsamer wachsende Hühnerrasse um. Die Lebensdauer der Hühner werde damit von rund 36 Tagen um eine Woche verlängert, teilt die Migros mit. Zudem sollen die Tiere mehr Platz und Beschäftigungsmöglichkeiten erhalten. Weidezugang sei allerdings nicht vorgeschrieben. An der Santis-Nordwand droht ein Felssturz. Oberhalb der Schwägalp drohen bis zu 15.000 Kubikmeter Fels abzustürzen. Als Vorsichtsmaßnahme haben die Behörden gewisse Gebiete gesperrt. Wanderwege sind nicht betroffen. Ein Pilot der Rega habe den instabilen Felsbereich entdeckt, teilt der Kanton Appenzell-Ausserrhoden mit. Russland schließt als Reaktion auf deutsche Sanktionen im Zusammenhang mit dem Drohnenvorfall in Leipzig Niederlassungen des Goethe-Instituts. Man reagiere damit auf die angekündigte Schließung des russischen Hauses in Berlin, sagt der russische Außenminister. Anfang August war auf dem Flughafen Leipzig-Halle eine Drohne mit Sprengstoff gefunden worden. Die deutsche Regierung macht Russland für den Vorfall verantwortlich. Russland bestreitet die Vorwürfe.
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1: Die Themen haben heute Schlagzeilen gemacht. Guten Abend. Die Beschäftigung in der Schweiz steigt überraschend stark an. Das zeigen Zahlen des Bundesamts für Statistik. Felix Haldimann.
2: Nicht überall war der Boom zwischen April und Juni gleich stark gewesen. In der Zentralschweiz etwa hat die Zahl der Beschäftigten am stärksten zugenommen, vor der Genfersee-Region und der Ostschweiz. Weniger stark sind die Regionen rund ums Mittelland, Basel und Bern gewachsen. Das Tessin hat sogar einen leichten Rückgang verzeichnet. Temporäre Stellen haben am meisten zugenommen, deutlich vor Gastro-Jobs oder Putzkräften. Das Gesundheitswesen ist mitverantwortlich für den grossen Jobboom in den Frühlingsmonaten. Anders sieht es in der IT-Branche aus. Mehr als 3'000 Vollzeitstellen sind weggeht, vermutlich auch wegen künstlicher Intelligenz.
1: Die Schäden des Unwetters vom vergangenen Freitag sind sehr hoch. Sie kosten laut ersten Einschätzungen von Versicherern mindestens einen dreistelligen Millionenbetrag. Das ergab eine Umfrage der Nachrichtenagentur AWP. Das Unwetter vom letzten Freitag sei das mit Abstand schwerste Hagelereignis dieses Jahres gewesen. Bis heute seien schweizweit rund 18.000 Schadenmeldungen eingegangen, teilte ein Sprecher der Mobiliar mit. Die Mehrheit betreffe beschädigte Fahrzeuge, aber auch Keller oder Gärten. Moderne Fahrassistenzsysteme machen Autofahrer leichtsinniger. Das zeigt eine Studie der AXA-Versicherung. Die Assistenzsysteme machten Autos klar sicherer. Autos mit Assistenzsystemen verursachten rund 40% weniger Auffahrunfälle. Gleichzeitig führe die Technik aber zu einem trügerischen Sicherheitsgefühl. 47% der Befragten mit Assistenzsystemen gaben an, riskanter zu fahren. 60% sagten, sie seien weniger aufmerksam. 28% schauen während der Fahrt auf ihr Mobiltelefon. Im Kampf gegen die massenhafte Einfuhr von Billigprodukten, vor allem aus China, in die EU, soll eine Bearbeitungsgebühr für kleine Pakete fällig werden. Ab dem 1. November soll die neue Abgabe für im Internet bestellte und in die EU eingeführte Produkte gelten. Darauf haben sich Unterhändler des Europaparlaments und der EU-Länder verständigt. Die EU-Kommission muss noch die Höhe der Gebühr festlegen. Für die Zahlung sind die Online-Handelsplattformen zuständig.
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1: Die Themen haben heute Schlagzeilen gemacht. Guten Abend. Das Komitee Frauen für Neutralität und Frieden wirbt mit einem verfälschten Abstimmungstext für die Neutralitätsinitiative. Auf der Website war ein Absatz des Gesetzestexts anders formuliert und ein weiterer komplett erfunden. Das zeigen Recherchen von Tele Zürich. Im erfundenen Teil heißt es unter anderem, die Schweiz bekenne sich zum Völkerrecht. Dass die Frauen für Neutralität und Frieden mit verfälschten Initiativtexten werben, gehe nicht, sagt der Zuger Mitte-Nationalrat Gerhard Pfister.
2: Wenn man suggeriert, die Initiative will, dass die Schweiz sich für das Völkerrecht einsetzt, dann behauptet die, die das gemacht haben, etwas Falsches. Das ist Irreführung der Wählerinnen und Wähler.
1: Inzwischen wurden die Passagen auf der Website angepasst. Die Migros will bei Geflügel das Tierwohl verbessern. Sie stellt deshalb einen großen Teil ihrer Schweizer Pulle-Produktion auf eine langsamer wachsende Hühnerrasse um. Die Lebensdauer der Hühner werde damit von rund 36 Tagen um eine Woche verlängert, teilt die Migros mit. Zudem sollen die Tiere mehr Platz und Beschäftigungsmöglichkeiten erhalten. Weidezugang sei allerdings nicht vorgeschrieben. Rund 10 Vorfälle mit Beschimpfungen, Drohungen und körperlichen Aggressionen gegen das Verkehrspersonal zählt die SBB jeden Tag. Heute am Nationalen Aktionstag gegen Gewalt im öffentlichen Verkehr macht die SBB deshalb mit Betroffenen auf das Problem aufmerksam. Man wolle die Gewalt nicht tolerieren, hieß es an einer Medienkonferenz am Hauptbahnhof Zürich. Das Problem betreffe zudem nicht nur Kontrolleure, sondern beispielsweise auch Mitarbeitende im Kundendienst. Im Kampf gegen die massenhafte Einfuhr von Billigprodukten, vor allem aus China, in die EU, soll eine Bearbeitungsgebühr für kleine Pakete fällig werden. Ab dem 1. November soll die neue Abgabe für im Internet bestellte und in die EU eingeführte Produkte gelten. Darauf haben sich Unterhändler des Europaparlaments und der EU-Länder verständigt. Die EU-Kommission muss noch die Höhe der Gebühr festlegen. Für die Zahlung sind die Online-Handelsplattformen zuständig. Ski- und Snowboard-Weltmeisterschaften könnten schon bald fast jährlich stattfinden. Das teilt der internationale Ski- und Snowboard-Verband FIS mit. Bisher finden Titelkämpfe der FIS nur in ungeraden Jahren statt. Dem Konzept mit mehr Weltmeisterschaften wurde zugestimmt. Zudem werde überprüft, ob schon ab 2028 eine zusätzliche WM stattfinden könnte.
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1: Die Themen haben heute Schlagzeilen gemacht. Guten Abend. Das Komitee Frauen für Neutralität und Frieden wirbt mit einem verfälschten Abstimmungstext für die Neutralitätsinitiative. Auf der Website war ein Absatz des Gesetzestexts anders formuliert und ein weiterer komplett erfunden. Das zeigen Recherchen von Tele Zürich. Die Website wurde inzwischen angepasst, sagt Monika Rüecker, Obwaldner SVP-Nationalrätin und Vorstand im Komitee Frauen für Neutralität und Frieden.
2: Ja, ich bin sehr froh, dass wir darauf aufmerksam gemacht wurden. Wir haben wirklich im Moment noch nicht, ja, wissen wir nicht, woher das kommt. Es ist natürlich überhaupt nicht gut, dass ein falscher Text auf der Webseite ist.
1: Kritik gibt es unter anderem von Mitte-Nationalrat Gerhard Pfister. Was das Komitee mache, sei irreführend.

0: System. Die Schweiz hatte sich um eine Verlängerung der Flexibilität bemüht. Ab Montag dürfen nun die Grenzbehörden an den Flughäfen die Datenerfassung von Einreisenden aus außerhalb des Schengen-Raums nicht mehr aussetzen. Wegen der Datenerfassung kann es an Flughäfen zu längeren Wartezeiten kommen. Moderne Fahrassistenzsysteme machen Autofahrer leichtsinniger. Das zeigt eine Studie der AXA-Versicherung. Die Assistenzsysteme machten Autos klar sicherer. Autos mit Assistenzsystemen verursachten rund 40% weniger Auffahrunfälle. Gleichzeitig führe die Technik aber zu einem trügerischen Sicherheitsgefühl. 47% der Befragten mit Assistenzsystemen gaben an, riskanter zu fahren. 60% sagten, sie seien weniger aufmerksam. 28% schauen während der Fahrt auf ihr Mobiltelefon. Ski- und Snowboard-Weltmeisterschaften könnten schon bald fast jährlich stattfinden. Das teilt der internationale Ski- und Snowboard-Verband FIS mit. Bisher finden Titelkämpfe der FIS nur in ungeraden Jahren statt. Dem Konzept mit mehr Weltmeisterschaften wurde zugestimmt. Zudem werde überprüft, ob schon ab 2028 eine zusätzliche WM stattfinden könnte.
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